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Jesus Christus muss leiden. Jesus Christus starf für unsere Sünden. Er stand ab, dass du und ich können verjüft sein, frei sein, ein Tag ewiges Leben haben mit ihm im Himmel. 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